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1: 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Unser Sonntag. Herzlich begrüßt Sie, Claudia Kaminski. Schön, dass Sie dabei sind.

0: Das Hochfest der allerheiligsten Dreifaltigkeit, so Gabriele Rohard Billet, lädt uns ein, über das Geheimnis Gottes neu nachzudenken. Es ermutigt dazu, Glauben nicht nur als Wissen, sondern als Vertrauen zu verstehen und sich der Liebe Gottes bewusst zu öffnen. Doch zunächst das Neueste vom Tag.
1: Mit Christine Seuss. Vatikan, Kanada. Kanadas Premierminister Mark Carney hat mit Papst Leo XIV. Telefoniert. Wie das Vatikanische Presseamt am Freitagabend erklärte, war die Veröffentlichung der Enzyklika Magnifica Humanitas am Pfingstmontag Anlass des Gesprächs, das demnach am Freitagnachmittag europäischer Zeit geführt wurde. In der Enzyklika hatte sich Papst Leo XIV. Grundsätzlich zur Zukunft der Menschheit im Zeitalter der künstlichen Intelligenz geäußert. In der Erklärung zu dem Telefonat heißt es, Carney und der Papst hätten darüber gesprochen, dass es wichtig sei, künstliche Intelligenz von einem ethischen Standpunkt her zu entwickeln und dabei den Menschen in den Mittelpunkt zu stellen. Ferner habe man über regionale und internationale Fragen von beiderseitigem Interesse gesprochen und dabei besonderen Wert auf die Bemühungen um Frieden, insbesondere im Nahen Osten und in der Ukraine, gelegt. Vatikan. Papst Leo XIV. Hat die Mitglieder der charismatischen Erneuerungsbewegung in der katholischen Kirche aufgefordert, ihre Erfahrung des Heiligen Geistes in den Dienst der Kirche zu stellen. Bei seiner ersten Begegnung mit der Bewegung am Samstag im Vatikan würdigte er die geistliche Lebendigkeit der Charismatiker und ermahnte sie, nicht der Versuchung zu Selbstdarstellung oder Machtstreben nachzugeben. Er sprach am Samstagvormittag von mehreren tausend Mitgliedern der charismatischen Erneuerung in der Vatikanischen Audienzhalle. Die derzeitige Krise der Demokratien hat nach Ansicht von Papst Leo XIV. Tiefergehende Ursachen. In einer Ansprache an Mitglieder der päpstlichen Stiftung Centesimus Annus sagte der Papst am Samstag, dass hinter der Krise der gegenwärtigen Demokratien und der Schwächung des Multilateralismus eine durch Gottvergessenheit verursachte Krise des Menschenbildes stecke. Die Gegenwart sei gekennzeichnet von Kriegen, einer wachsenden Polarisierung und zunehmenden kulturellen und sozialen Gräben, so der Papst. Doch gerade in dieser Situation werde das gemeinsame Menschsein zu einem Grund neuer Hoffnung. In seiner Ansprache würdigte der Papst die Arbeit der Stiftung Centesimus Annus, die sich seit 1993 dafür einsetzt, das Studium der katholischen Soziallehre zu vertiefen und sie in der Gesellschaft umzusetzen. Österreich. An die 300.000 Besucherinnen und Besucher haben nach Schätzungen auch heuer wieder an der Langen Nacht der Kirchen teilgenommen. Unter dem Motto Mut einander öffneten am Freitagabend rund 600 Kirchen und kirchliche Einrichtungen verschiedener Konfessionen bis in die späten Nachtstunden ihre Türen und Tore und luden zu insgesamt 1.700 Veranstaltungen bzw. Programmpunkten ein. Insbesondere zahlreiche ökumenische Schwerpunkte wurden dabei gesetzt. Die Veranstalter zeigten sich im Nachgang zufrieden mit den Ergebnissen. Weitere aktuelle Nachrichten finden Sie wie üblich unter www.vaticannews.de. Und nun zurück zu unser Sonntag.
0: Aus dem Heiligen Evangelium nach Johannes. Gott hat die Welt so sehr geliebt, dass er seinen einzigen Sohn hingab, damit jeder, der an ihn glaubt, nicht verloren geht, sondern ewiges Leben hat. Denn Gott hat seinen Sohn nicht in die Welt gesandt, damit er die Welt richtet, sondern damit die Welt durch ihn gerettet wird. Wer an ihn glaubt, wird nicht gerichtet. Wer nicht glaubt, ist schon gerichtet, weil er nicht an den Namen des einzigen Sohnes Gottes geglaubt hat.
2: Liebe Hörerinnen und Hörer, heute ist der erste Sonntag nach Pfingsten und im geltenden römisch-katholischen Generalkalender heißt dieser Sonntag Solemnitas Sanctissime Trinitatis, Hochfest der allerheiligsten Dreifaltigkeit. Anders als viele andere Festtage bezieht sich der Dreifaltigkeitssonntag nicht auf ein bestimmtes Ereignis im Leben Jesu, sondern auf ein grundlegendes Glaubensgeheimnis des Christentums, die Lehre von der Trinität. Sie ist eines der wichtigsten Dogmen der Kirche, so wichtig, dass ihr sogar dieser eigene Gedenktag gewidmet wird. Dieses Fest, auch Ideenfest genannt, wurde im Mittelalter, genau gesagt im Jahre 1334, von Papst Johannes dem 22. für die Gesamtkirche eingeführt, auch wenn es vielerorts, besonders in französischen Benediktinerklöstern, bereits vorher seit mehreren Jahrhunderten gefeiert wurde. Dieses Hochfest markiert den Übergang von der österlichen Festzeit, also von Ostern bis Pfingsten, in die normale Zeit im Jahreskreis, die sogenannte grüne Zeit. Diese Farbe steht für neues Leben und Hoffnung und steht somit im Einklang mit der herrlichen Frühlingszeit. Die liturgische Farbe des Dreifaltigkeitssonntags ist allerdings weiß, als Farbe des Lichts, des Friedens, der Freude und der Unschuld symbolisiert sie Reinheit, Glanz und Vollkommenheit, ganz im Sinne vom ersten Kapitel im Johannesevangelium. Gott ist Licht. Man wird den Priester an diesem Festtag im Gottesdienst also in einem weißen Messgewand am Altar stehen sehen, wenn er den Schlusssegen spricht, der an keinem anderen Tag so passend ist wie am Dreifaltigkeitssonntag. Es segne und behüte euch der allmächtige und barmherzige Gott, der Vater, der Sohn und der Heilige Geist. Genau diese Formel im Namen des Vaters, des Sohnes, des Heiligen Geistes und das dazugehörige Kreuzzeichen kennt wohl jeder Katholik von klein auf und spricht sie intuitiv am Anfang und am Ende eines jeden Gebetes. Unser aller Leben ist vom Bekenntnis zu diesem einen und dreifaltigen Gott geprägt. Anfang und Ende, Taufe und Begräbnis, Aufstehen und zu Bett gehen, Morgen- und Abendgebet, Tischsegen und natürlich die Heilige Messe. Und so auch im Leben der Kirche, in der gesamten Liturgie. Alles Beten und Opfern richtet sich durch Christus im Heiligen Geist an den Vater. Papst Johannes Paul II. Sagte dazu in einer Ansprache: Gott, der für uns unbegreiflich ist, hat sich selbst nicht nur als der eine Schöpfer und allmächtige Vater geoffenbart, sondern auch als Vater, Sohn und Heiliger Geist. In dieser Offenbarung enthüllt sich uns die Wahrheit über Gott, der die Liebe ist, in ihrer wesentlichen Quelle. Gott ist Liebe, im inneren Leben einer einzigen Gottheit. Diese Liebe offenbart sich in einer unaussprechlichen Gemeinschaft von drei Personen. Wenden wir uns jetzt dem heutigen Evangelium zu. Der Johannestext ist zwar kurz, aber von größtem Gewicht. Wir sind am Ende des Gesprächs Jesu mit Nikodemus, der angesehene Schriftgelehrte und Mitglied des Hohen Rates in Jerusalem, der nachts den Herrn aufsucht, um sich über die geistliche Wiedergeburt Klarheit zu verschaffen. Nikodemus ist ein kluger Mann und keineswegs feindselig gegenüber Jesus, auch wenn er die eigentliche Dimension christlicher Existenz noch nicht ganz versteht. Wir können ihn also als Suchenden bezeichnen und von ihm lernen, für das Wort Gottes offen zu sein. Um den Gesamtzusammenhang des heutigen Evangeliums besser zu verstehen, lesen wir die beiden vorangegangenen Verse einfach mit. Und wie Mose die Schlange in der Wüste erhöht hat, so muss der Menschensohn erhöht werden, damit jeder, der glaubt, in ihm ewiges Leben hat. Dann folgt er eigentlich Vers 16 im Anschluss. Gott hat die Welt so sehr geliebt, dass er seinen einzigen Sohn hingab. Nach Benedikt dem 16. ist es eine der zentralen Aussagen

und das Tor des Todes durchschreitet. Das Objekt und der Empfänger der göttlichen Liebe ist die Welt, das heißt die Menschheit. Und wenn das Leitmotiv des gesamten Johannesevangeliums die Liebe ist, so möchte ich heute noch auf zwei weitere Schlüsselwörter eingehen. Eines davon ist das Wort Welt. Wir haben es eben gehört. Es kommt ganze viermal in diesen beiden Johannesversen vor. Jesus benutzt das Wort Welt auf verschiedene Weise. Grundsätzlich unterscheiden wir drei Bedeutungen. Zunächst bedeutet es die Ordnung oder das System, nach dem sich alle menschlichen Angelegenheiten auf der Erde regeln. Jesus meint damit den Teil der Menschheit, der ohne Gott oder in einer von Sünde geprägten Ordnung lebt. Das ist die Welt, auf die er im Kapitel 14 von Johannes hinweist. In der Welt seid ihr in Bedrängnis, aber habt Mut, ich habe die Welt besiegt. Es ist also die Welt voller Angst, Sünde und Vergänglichkeit, die Jesus jedoch überwunden hat. Eine weitere Bedeutung von Welt ist die Erde, also die Schöpfung selbst. Wiederum bei Johannes lesen wir: Und nun verherrliche mich du, Vater, bei dir mit der Herrlichkeit, die ich bei dir hatte, ehe die Welt war. Damit meint der Herr die Welt noch vor ihrer Schöpfung. Erst später, also nach dem Sündenfall, wird sie der Schauplatz, auf dem die Weltordnung, von der wir eben gesprochen haben, ihre negativen Wirkungen entfaltet. Und schließlich werden die Menschen, die zwar dieser Weltordnung unterliegen, aber eben Suchende sind, so wie Nikodemus, ebenfalls Welt genannt. Das ist die dritte Bedeutung des Wortes. Und das ist auch die Bedeutung, auf die sich das heutige Evangelium bezieht. Eben die Welt, die Gott so sehr geliebt hat, dass er seinen eigenen Sohn dafür hingegeben hat. Die Welt, die Menschheit, die er nicht richten will, sondern die, die durch Jesus Christus gerettet werden soll. Und zu dieser Welt gehören auch wir, also du und ich. Nichts, aber auch gar nichts, bringt Gott von seiner Liebe zu dieser Welt und ihrer Rettung ab, nicht einmal der Tod seines Sohnes am Kreuz. Wer sich auf Gott und sein Wirken in der Welt einlässt und sich für Gottes Wort öffnet, also glaubt, erfährt, was das bedeutet. Der Satz, damit jeder, der an ihn glaubt, nicht verloren geht, sondern ewiges Leben hat, formuliert klar und deutlich das Ziel der Liebe Gottes. Und damit wären wir auch beim zweiten Schlüsselwort dieses Evangeliums angelangt, Glauben. Auch dieses Wort wird hier viermal verwendet. Oft wird es im Sinne von für wahr halten, von Glaubensaussagen oder Dogmen verstanden. Ich halte etwas für wahr, zum Beispiel, dass Gott dreifaltig ist, aber mein Verstand kann diese Wahrheit eigentlich nicht fassen. Sicher kennen Sie die Redewendung, Glauben heißt nicht wissen. So wurde uns als Kinder immer entgegengehalten, wenn bei einem Satz mit den Worten begann, ich glaube. Was wir dabei gelernt haben, Wissen ist besser als Glauben. Diese Redewendung entwickelte sich maßgeblich im 18. Jahrhundert, während der Epoche der Aufklärung, als die vernunftbasierte Erkenntnis immer wichtiger wurde. Erinnern wir uns kurz an den Slogan von Immanuel Kant: Habe Mut, dich deines eigenen Verstandes zu bedienen. Ja, Vernunft ist wichtig. Auch Nikodemus war ein kluger, vernünftiger Mensch. Deshalb stellt er Jesus auch eine Menge Fragen. Aber Vernunft allein bringt uns nicht weiter. Dazu lesen wir den allerersten Satz der Enzyklika Fides et Ratio von Johannes Paul II. Glaube und Vernunft sind wie die beiden Flügel, mit denen sich der menschliche Geist zur Betrachtung der Wahrheit erhebt. Das Streben, die Wahrheit zu erkennen und letztlich ihn selbst zu erkennen, hat Gott dem Menschen ins Herz gesenkt, damit er dadurch, dass er ihn erkennt und liebt, auch zur vollen Wahrheit über sich selbst gelangen könne. Deshalb sollten wir das Wort Glauben bei Johannes eher

0: mit Vertrauen übersetzen. Vertrauen im umfassenden Sinn bedeutet, sich auf die Botschaft der Liebe Gottes einzulassen und entsprechend zu leben und zu handeln. Nur so können auch wir den Vers 17 richtig interpretieren. Denn Gott hat seinen Sohn nicht in die Welt gesandt, damit er die Welt richtet, sondern damit die Welt durch ihn gerettet wird. Hier entsteht eine interessante Spannung zwischen den Verben richten und retten. Ganz wichtig ist hierbei zu verstehen, dass Gott die Freiheit des Menschen achtet. Seine Liebe drängt sich nicht auf, sie kann nur glaubend empfangen werden. Und von diesem freien Glaubensakt hängt unser Schicksal ab, also das ewige Leben. Wer an ihn glaubt, wird nicht gerichtet, aber wer nicht glaubt, ist schon gerichtet. Der Mensch richtet, Gott rettet. Deshalb ist bei Johannes Glauben oder Nichtglauben, also Vertrauen oder Nichtvertrauen, so entscheidend. Glauben heißt, die eigene Bedürftigkeit anzuerkennen und darauf zu vertrauen, dass Gott tut, was der Mensch nicht vermag. Abschließend lese ich noch ein Zitat aus dem Buch Einführung in das Christentum, geschrieben von Josef Ratzinger, als er noch Kardinal war. Der christliche Glaube ist mehr als Option für einen geistigen Grund der Welt. Seine zentrale Formel lautet nicht, ich glaube etwas, sondern ich glaube an dich. So ist der Glaube das Finden eines Du, das mich trägt und in aller Unerfülltheit und letzten Unerfüllbarkeit menschlichen Begegnens die Verheißung unzerstörbarer Liebe schenkt, die Ewigkeit nicht nur begehrt, sondern gewährt. Christlicher Glaube lebt davon, dass es nicht bloß objektiven Sinn gibt, sondern dass dieser Sinn mich kennt und liebt und dass ich mich ihm anvertrauen kann. Ich hoffe von ganzem Herzen, dass wir alle uns ab und zu etwas Zeit nehmen können, nicht nur um über die Evangelientexte nachzudenken, sondern auch um den reichen Schatz an geisteswissenschaftlicher Literatur, der uns zur Verfügung steht, zu lesen und zu vertiefen. Ich wünsche Ihnen ein gesegnetes Dreifaltigkeitsfest und bitten wir unsere heilige Mutter Maria, uns dabei zu helfen, uns diesem Glaubensgeheimnis voll Vertrauen zu öffnen.
1: Das war eine Betrachtung zum Sonntagsevangelium von Gabriele Rohard Billy aus Verona.
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0: Laudetur Jesus Christus. Herzlich willkommen, liebe Zuschauerinnen und Zuschauer, liebe Hörerinnen und Hörer. Hier ist Radio Vatikan, Vatican News Deutsch, mit einer Live-Übertragung für Vatican Media. Wir übertragen das Angelusgebet vom Petersplatz in Rom am heutigen Dreifaltigkeitssonntag mit Papst Leo dem 14. Am Mikrofon begrüßt Sie dazu ganz herzlich Kaplan Pascal Klose. Mein Gruß geht an alle, die durch unsere Partnersender heute Mittag mit uns verbunden sind. Die katholischen Fernsehsender EWTN TV und KTV, Nova Radio Schweiz, Radio Horeb, Radio Gloria, Radio Maria Schweiz und Radio Maria Österreich. Ebenso ein herzliches Willkommen allen, die über unsere Webseite, über unsere App, über Facebook und YouTube zum Angelusgebet zugeschaltet sind. In Rom herrschen bereits seit vielen Tagen sehr warme Temperaturen mit über 30 Grad. Viele Pilger und Touristen sind in der Stadt unterwegs und auch jetzt haben sich zahlreiche Menschen hier auf dem Petersplatz zum Angelusgebet trotz der Hitze eingefunden. Mit dem vergangenen Sonntag, Pfingsten, endete die Osterzeit. In dieser Zeit wurde nicht das Angelusgebet gebetet, sondern das Gebet Regina Coeli. Nun, da die Osterzeit zu Ende ist und die Zeit im Jahreskreis wieder beginnt, kehren wir zum Angelusgebet zurück. Hinter Papst Leo liegen spannende Tage. Am Pfingstmontag hat er seine erste Enzyklika, sein erstes großes Lehrschreiben vorgestellt. Die Enzyklika trägt den Titel Magnifica Humanitas, zu Deutsch die großartige Menschheit. Und sie befasst sich insbesondere mit den Herausforderungen der künstlichen Intelligenz. Weltweit hat das Schreiben große Aufmerksamkeit und viel Lob erfahren. Papst Leo greift damit nämlich ein unglaublich aktuelles Thema auf, welches die gesamte Menschheit noch über lange Zeit beschäftigen wird und bei dem ethische Maßstäbe noch ganz am Anfang stehen. Für Papst Leo ist klar, dass die künstliche Intelligenz, wie jede Technik, dem Menschen dienen muss. Er sieht die positiven Möglichkeiten der sogenannten KI, warnt aber davor, dass große Tech-Konzerne in der Hand weniger liegen und Macht so in einer ungerechten Weise konzentriert wird. Falschinformationen und Manipulationen muss ebenfalls entgegengetreten werden, so der Papst. Am gestrigen Abend hat Leo in den Vatikanischen Gärten an der Lourdesgrotte ein Rosenkranzgebet für den Frieden geleitet. In einem eindringlichen Appell wandte er sich in seiner Ansprache am Ende des Gebets gegen jede Form von Gewalt und Krieg. Gott sucht Friedensstifter, so Papst Leo. Frieden ist weder eine Theorie noch etwas, das interessengeleitet gehandhabt werden kann, sondern Frieden ist eine Aufgabe des täglichen Lebens, zu dem jeder und jede Einzelne beitragen muss. Der Friede, so Papst Leo, fange an mit kleinen, aber wichtigen Dingen, etwa mit dem Vermeiden von jeder sprachlichen oder körperlichen Gewalt im Alltag und auch in den sozialen Medien. Nun sehen wir, wie der Vorhang des Fensters zur Seite geschoben wird und Papst Leo erscheint am Fenster des Apostolischen Palastes und wird mit freundlichem Jubel auf dem Platz begrüßt.
1: Cari fratelli e sorelle, buona domenica!
0: Liebe Brüder und Schwestern, einen schönen Sonntag. Mit dem Pfingstfest vor einer Woche ging die Osterzeit zu Ende. Wenn wir heute das Geheimnis der Dreifaltigkeit Gottes feiern, bietet sich uns die Gelegenheit, den zurückgelegten Weg neu zu überdenken, und zwar ausgehend von seinem Zentrum, dem Leben Gottes, das sich uns in Jesus Christus geschenkt hat. Dieses Leben ist eine dynamische, unerschöpfliche, fruchtbare Gemeinschaft, die uns nun mit einbezieht. Der Geist, der den Vater und den Sohn verbindet, ist nämlich in unsere Herzen ausgegossen worden, sodass in der Welt die Kirche Gestalt annimmt, das Sakrament der Gemeinschaft, ein Ort der Begegnung, der Liebe und des Lebens, an dem sich Himmel und Erde bereits berühren. Das Evangelium der heutigen Liturgie berichtet uns von Nikodemus, einer bedeutenden Persönlichkeit in Israel, der sich tief zu Jesus hingezogen fühlte. Tatsächlich suchte er ihn auf, nachts, um nicht gesehen zu werden, weil er diesen geheimnisvollen Meister besser kennenlernen und ihm Fragen stellen wollte. Dadurch, dass er ihn empfing, zeigte der Herr, wie wichtig ihm Nikodemus Suche war. Er überraschte ihn mit der Aussage, dass es auch für einen Erwachsenen möglich sei, wiedergeboren zu werden. Er ließ ihn ahnen, dass das Leben Gottes sein Leben verwandeln könnte. Jesus sprach zu Nikodemus vom Heiligen Geist und erfüllte seine Nacht mit dem Licht der Wahrheit, die am heutigen Festtag in allen unseren Kirchen zu hören ist. Gott hat die Welt so sehr geliebt, dass er seinen einzigen Sohn hingab, damit jeder, der an ihn glaubt, nicht verloren geht, sondern ewiges Leben hat. Und weiter, Gott hat seinen Sohn nicht in die Welt gesandt, damit er die Welt richtet, sondern damit die Welt durch ihn gerettet wird.
1: Ma perché il mondo sia salvato per mezzo di lui. Carissimi, nel mistero di Dio.
0: Meine Lieben, im Geheimnis Gottes, des Vaters und des Sohnes und des Heiligen Geistes sind wir zu Hause, so wie sich Nikodemus bei Jesus zu Hause fühlte. Das Leben Gottes ist wunderbar und ergreifend. Es schenkt unserem oft so unruhigen Herzen Frieden und lässt uns in der Freude des Heiligen Geistes Brüdern und Schwestern begegnen. Die Dreifaltigkeit bewirkt, dass wir alles und alle lieben. Wir entdecken, dass jedes Geschöpf auf Gemeinschaft, Beziehung und Begegnung ausgerichtet ist. Und umgekehrt verstehen wir, warum Spaltungen, Polarisierungen und die Verachtung des Andersseins Zerstörung, Traurigkeit und Gefühllosigkeit in die Welt bringen. Nikodemus gehörte dem Hohen Rat an, dem Rat der führenden Männer Israels. Als er im Hohen Rat verächtliche Worte über Jesus hörte, forderte er alle auf, ihn anzuhören, bevor sie ihn verurteilten. Er hatte von Gott durch Christus selbst den Geist der Gemeinschaft empfangen, der das Herz für die neue Wahrheit und das wahrhaft Neue öffnet. Wer diesen Geist nicht annimmt, altert schnell und voller Klagen. Er ist allein und ist nie in festlicher Stimmung. Heute jedoch, liebe Brüder und Schwestern, ist ein Festtag. Gottes Fest ist unser Fest. Deshalb schreibt der heilige Paulus an die Korinther: Freut euch, kehrt zur Ordnung zurück, lasst euch ermahnen, seid eines Sinnes, haltet Frieden. Dann wird der Gott der Liebe und des Friedens mit euch sein.
1: E il Dio dell'amore e della pace sarà con voi. Ed ora con la preghiera.
0: Und nun wenden wir uns mit dem Gebet des Angelus an die Jungfrau Maria, möge durch ihr Ja zum göttlichen Willen auch unser Ja zur Liebe der heiligsten Dreifaltigkeit wachsen.
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0: Cari fratelli e sorelle,
1: liebe Brüder und Schwestern, in diesem Monat Mai erhob sich aus der ganzen Kirche ein gemeinsamer Ruf nach Frieden, vor allem durch das Rosenkranzgebet. Wurden die vom Krieg heimgesuchten Völker wie in ununterbrochenen Kette der Fürsprache der Jungfrau Maria anvertraut. Möge die göttliche Weisheit das Gewissen der Verantwortlichen erleuchten und ihre Entscheidungen auf das aufrichtige Streben nach einem gerechten und dauerhaften Frieden ausrichten.

0: Oggi in Italia si celebra la 25esima giornata.
1: Heute feiert man in Italien den 25. Tag der Linderung. Der Papst drückt seine Nähe zu den Kranken aus, zu allen, die der Sorge bedürfen. Und er dankt und unterstützt alle, die sich besonders der Kranken, der Nähe zu ihnen annehmen. Er grüßt alle, die auf dem Petersplatz anwesend sind, die Römer, aber auch die Pilger.
0: In particolare do il benvenuto al vescovo e ai pellegrini della diocesi di Kumba in Camerun.
1: Er grüßt eine Diözese und ihren Bischof aus Kamerun.
0: Come pure al coro parrocchiale di Dunajská Lužná in Slovakia.
1: Eine slowakische Gruppe.
0: Saluto i polacchi qui presenti.
1: Und er grüßt die auf dem Petersplatz anwesenden Polen.
0: E anche i partecipanti al grande pellegrinaggio.
1: Vor allem die Teilnehmer der großen Wallfahrt zum Heiligtum von Piekary in Polen, wo Maria als Mutter der sozialen Gerechtigkeit verehrt wird. In diesen Tagen sind über 80.000 männliche Pilger dieser Wallfahrt in Rom. Im August wird auch die Frauenwallfahrt dieser Pilgerreise stattfinden.
0: Auguro a tutti una buona domenica.
1: Und zum Schluss dieses Angelusgebets wünscht Papst Leo allen einen guten, einen gesegneten Sonntag. Ja, liebe Hörerinnen und Hörer, liebe Zuschauerinnen und Zuschauer, das war das Angelusgebet mit Papst Leo dem 14. am heutigen Dreifaltigkeitssonntag vom Petersplatz in Rom. Wir freuen uns, dass Sie über Radio Vatikan oder über unsere Partnersender an diesem Gebet teilgenommen haben. Alle weiteren Infos aus dem Vatikan und der Weltkirche finden Sie auf der Webseite von Vatican News. Hier finden Sie auch die kommenden Termine des Heiligen Vaters. Hinweisen möchte ich insbesondere auf die Reise von Papst Leo dem 14. nach Spanien, die vom 6. bis 12. Juni stattfinden wird und von der wir zahlreiche Begegnungen, Treffen und Gottesdienste übertragen. Das Team von Radio Vatikan bedankt sich bei allen, die dabei waren heute. Das war eine Sendung von Radio Vatikan für Vatican Media. Am Mikrofon verabschiedet sich und wünscht einen schönen Sonntag Kaplan Pascal Klose. Laudetur Jesus Christus.

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1: Papst Leo am Samstagabend beim Rosenkranz in den Vatikanischen Gärten. Gott sucht Friedensstifter. Außerdem ruft der Papst beim Mittagsgebet am Sonntag die Mächtigen dazu auf, sich ernsthaft für einen dauerhaften Frieden einzusetzen, und er spricht über das Geheimnis der Dreifaltigkeit. Das und mehr bei uns in der Sendung heute. Am Mikrofon begrüßt Sie herzlich Christine Seuss. Schön, dass Sie dabei sind. Auch in Zeiten des Krieges wird Papst Leo zufolge Frieden möglich, wenn Menschen auf den Schrei jener hören, die keinen Frieden haben.
2: Bambini innocenti.
1: Den Schrei schuldloser Kinder, verzweifelter Eltern, misshandelter Gefangener und Flüchtlinge. Sie alle haben nur ein einziges Wort auf den Lippen: Frieden.
2: Una sola parola. Pace.
1: Erklärte der Papst bei einem Rosenkranzgebet für den Frieden in den Vatikanischen Gärten an diesem Samstagabend. Papst Leo XIV. Leitete erneut ein großes Friedensgebet, das diesmal zugleich den Abschluss des Marienmonats Mai markierte. Die Andacht fand vor der Nachbildung der Lourdesgrotte in den Vatikanischen Gärten statt. Gebetet wurde der freudenreiche Rosenkranz. 2000 Menschen waren gekommen, um mitzubeten. Andere sahen über die Großbildschirme auf dem Petersplatz zu, über die auch Gebetsmomente aus den 16 in Live-Schalte teilnehmenden Wallfahrtsorten eingeblendet wurden. Die Vatikanmedien übertrugen das Friedensgebet aus dem Vatikan in 8 Sprachen live. Insgesamt 100.000 Menschen nahmen Angaben des Dikasteriums für die Evangelisierung letztlich dank der Übertragung in über 200 Wallfahrtsorten weltweit teil. Am Ende des Rosenkranzes ergriff Papst Leo das Wort.
2: Dio cerca costruttori di pace.
1: Gott sucht Friedensstifter, erklärte er. Frieden sei weder eine Theorie noch etwas, das interessengeleitet gehandhabt werden kann, sondern vielmehr eine tägliche Aufgabe im Leben eines jeden und jeder Einzelnen.
2: Ma ognuno può e deve fare la sua parte.
1: Jeder kann und muss seinen Teil dazu beitragen, stellte der Papst klar. Der Frieden fange mit kleinen, aber wichtigen Dingen an, etwa mit dem Vermeiden von jeder sprachlichen oder körperlichen Gewalt im Alltag und auch in den sozialen Medien. Freilich brauche es auch eine Offenheit für Gott, um Frieden zu finden, so der Papst weiter. Wenn wir uns wie wahre Jünger seiner Liebe verhalten, dann vermag der Heilige Geist, das zu vollbringen, was menschlich gesehen unmöglich erscheint. Wer sich hingegen von Gott entferne, bleibe gleichgültig gegenüber dem Leid der anderen.
2: La nostra preghiera diventa così missione e profezia.
1: So wird unser Gebet zu einer Sendung und Prophezeiung. Es darf in unseren Städten kein Weinen Unschuldiger mehr geben. Niemand soll wegen der Bedrohung durch Bomben aus seinem Zuhause fliehen müssen. Machtgier und verbale Gewalt werden dem Durst nach Gerechtigkeit und Wahrheit weichen.
2: Lasceranno il passo alla sete di giustizia e di verità.
1: Der Rosenkranz für den Frieden von Papst Leo war als Geste der Verbundenheit mit allen Ländern im Krieg angelegt. Die Vatikanische Evangelisierungsbehörde hatte Wallfahrtsorte auf der ganzen Welt dazu eingeladen, sich mit eigenen synchronen Gebeten zu beteiligen. Mit dabei waren unter anderem Altötting, Lourdes, Fatima, Loreto, Medjugorje, Chenstochau, Guadalupe in Mexiko, Aparecida in Brasilien, aber auch Zarvanitsia in der Ukraine, die Kathedrale unserer lieben Frau vom Rosenkranz in Bagdad, Irak, und der Wallfahrtsort des heiligen Charbel in Byblos im Libanon. Die Lektoren stammten ebenfalls aus dem Libanon, aus Nicaragua, aus der Ukraine, aus Tansania und Syrien. Papst Leo hatte öffentlich bereits im vergangenen Oktober im Rahmen der Heilig-Jahr-Feier zur marianischen Spiritualität einen großen Rosenkranz für den Frieden auf dem Petersplatz geleitet. Am 11. April dieses Jahres hatte er für ein Friedensgebet in den Petersdom eingeladen. Auch bei dieser Gelegenheit waren Wallfahrtsorte aus der ganzen Welt beteiligt. Und zum Abschluss des Marienmonats Mai hat Papst Leo am heutigen Sonntag seinen Aufruf an die Mächtigen der Welt erneuert, sich ernsthaft für einen gerechten und dauerhaften Frieden einzusetzen. Er äußerte sich nach dem Mittagsgebet.
3: Cari fratelli e sorelle, in questo mese di maggio da tutta la Chiesa.
1: Liebe Brüder und Schwestern, in diesem Monat Mai ist aus der ganzen Kirche ein gemeinsamer Ruf nach Frieden erklungen. Vor allem durch das Rosenkranzgebet wurden die vom Krieg heimgesuchten Völker wie in einer ununterbrochenen Kette der Fürsprache der Jungfrau Maria anvertraut.
3: I popoli martoriati dalla guerra.
1: So der Papst vom Fenster des Apostolischen Palastes. Und weiter,
3: possa la divina sapienza,
1: möge die göttliche Weisheit das Gewissen derer erleuchten, die Regierungsgewalt haben und ihre Entscheidungen auf das aufrichtige Streben nach einem gerechten und dauerhaften Frieden ausrichten.
3: Una pace giusta e duratura.
1: In Italien werde an diesem Sonntag der 25. Tag der Linderung begangen, erinnerte das Kirchenoberhaupt abschließend.
3: Sono vicino alle persone malate.
1: Ich bin den Kranken und all jenen nahe, die sich um sie kümmern. Ich danke ihnen und ermutige alle, die eine Kultur der Nähe und der Fürsorge verbreiten. Rund 20.000 Menschen hatten sich bei sonnigem Wetter auf dem Petersplatz eingefunden, um beim Mittagsgebet mit Papst Leo dabei zu sein. Vor seinem Aufruf hat er in seiner Katechese an diesem ersten Sonntag nach Pfingsten über das Geheimnis der Dreifaltigkeit nachgedacht.
3: La Trinità ci fa amare tutto e tutti.
1: Die Dreifaltigkeit bewirkt, dass wir alles und alle lieben. Wir entdecken, dass jedes Geschöpf auf Gemeinschaft, Beziehung und Begegnung ausgerichtet ist. Und umgekehrt verstehen wir, warum Spaltungen, Polarisierung und die Verachtung des Andersseins, Zerstörung, Traurigkeit und Gefühllosigkeit in die Welt bringen.
3: Portano nel mondo distruzione, tristezza e aridità.
1: Die Kirche, so Papst Leo in seinen Überlegungen, sei Sakrament der Gemeinschaft, ein Ort der Begegnung, der Liebe und des Lebens, in welcher der in unsere Herzen ausgegossene Geist Gestalt angenommen habe. Der Geist, von dem Jesus im Tagesevangelium gegenüber Nikodemus sprach, indem er seine Nacht mit dem Licht der Wahrheit erfüllte, so der Papst.
3: Con la solennità di Pentecoste.
1: Mit dem Pfingstfest vor einer Woche ging die Osterzeit zu Ende. Wenn wir heute das Geheimnis der Dreifaltigkeit Gottes feiern, bietet sich uns die Gelegenheit, den zurückgelegten Weg neu zu überdenken, und zwar ausgehend von seinem Zentrum, dem Leben Gottes, das sich uns in Jesus Christus geschenkt hat. Dieses Leben sei eine dynamische, unerschöpfliche, fruchtbare Gemeinschaft, die uns nun mit einbeziehe und dank des Geistes die Kirche entstehen ließ, das Sakrament der Gemeinschaft, ein Ort der Begegnung, der Liebe und des Lebens, an dem sich Himmel und Erde bereits berühren. Nikodemus war Mitglied des Hohen Rates und somit eine bedeutende Persönlichkeit, erläuterte der Papst weiter. Doch als er hörte, dass die anderen Mitglieder verächtliche Worte über Jesus verloren, lud er sie dazu ein, Jesus erst selbst anzuhören, bevor man ihn verurteile, denn er selbst hatte zuvor von Gott durch Christus selbst den Geist der Gemeinschaft empfangen, der das Herz für die neue Wahrheit und das wahrhaft Neue öffnet, so der Papst.
3: Carissimi, nel mistero di Dio, Padre e Figlio e Spirito Santo.
1: Meine Lieben, im Geheimnis Gottes, des Vaters und des Sohnes und des Heiligen Geistes sind wir zu Hause, so wie sich Nikodemus bei Jesus zu Hause fühlte. Das Leben Gottes ist wunderbar und ergreifend. Es schenkt unserem oft so unruhigen Herzen Frieden und lässt uns in der Freude des Heiligen Geistes Brüdern und Schwestern begegnen.
3: Nella gioia dello Spirito.
1: Wer jedoch den Geist nicht annehme, altere schnell und voller Klagen, sei allein und nie in festlicher Stimmung, so Papst Leo, der dazu einlud, sich die Erfahrung des Nikodemus zu eigen zu machen.
3: E festa.
1: Heute ist ein Festtag. Gottes Fest ist unser Fest.
3: La festa di Dio è la nostra festa.
1: Und zum Abschluss unserer heutigen Sendung werfen wir noch einen Blick voraus auf heute Abend. Da strahlen wir die erste Folge unserer Radioakademie zur Enzyklika Magnifica Humanitas aus. Aufgrund der großen Nachfrage haben wir entschieden, ein Audiobuch herzustellen, das die gesamte Enzyklika enthält. In unserer Radioakademie gibt es über die nächsten 8 Wochen eigens gestaltete Ausschnitte dazu zu hören.
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4: Magnifica Humanitas, großartige Menschheit, heißt die erste Enzyklika von Papst Leo XIV. Untertitel über den Schutz des Menschen im Zeitalter der künstlichen Intelligenz. In dieser Radioakademie hören Sie Auszüge aus den gut 120 Seiten des Schreibens im Originaltext und können sie auf sich wirken lassen.
5: Enzyklika Magnifica Humanitas des Heiligen Vaters Leos XIV. Über die Bewahrung des Menschen im Zeitalter der künstlichen Intelligenz.
6: Einleitung.
1: Die von Gott geschaffene, großartige Menschheit steht heute vor einer entscheidenden Wahl. Entweder sie errichtet einen neuen Turm zu Babel oder sie erbaut die Stadt, in der Gott und die Menschheit gemeinsam wohnen. Jede Generation erbt die Aufgabe, die eigene Zeit zu gestalten, damit die Geschichte zu einem Ort reifen kann, an dem die Würde jedes Menschen gewahrt, Gerechtigkeit gefördert und Geschwisterlichkeit ermöglicht wird. Doch jeder Epoche droht die Gefahr, dass die Welt unmenschlich und ungerechter wird. Wo die Menschheit riskiert, ihr wahres Gesicht zu verlieren, da erheben wir Christen unseren Blick zu dem Gott, der Mensch geworden ist, in dem Wissen, dass sich nur im Geheimnis des fleischgewordenen Wortes das Geheimnis des Menschen wahrhaft aufklärt. Diese großartige Menschheit wird in Jesus Christus zum Weg, zur Wahrheit und zum Leben und eröffnet jedem von uns den Weg zur Erfüllung. Nun ist es an uns, den Herausforderungen unserer Zeit mit Klarheit und Verantwortungsbewusstsein zu begegnen. Es ist notwendig, angemessene Regulierungsinstrumente einzuführen, die in der Lage sind, die Gerechtigkeit zu schützen und die verzerrenden Auswirkungen von technologischer Macht einzudämmen. Doch das Problem beschränkt sich nicht auf die Regulierung. Wie Papst Franziskus warnte, müssen wir uns ganz realistisch fragen, wer diese Macht heute innehat und zu welchen Zwecken sie eingesetzt wird. In der Vergangenheit waren es in erster Linie die Staaten, die Innovationen lenkten und steuerten. Heute sind die Haupttriebkräfte der Entwicklung hingegen private, oft transnationale Akteure, die über Ressourcen und Handlungsmöglichkeiten verfügen, die denen vieler Regierungen überlegen sind. Die technologische Macht nimmt somit eine beispiellose, vorwiegend private Gestalt an und ist aus diesem Grund noch schwieriger zu erkennen, zu steuern und auf das Gemeinwohl auszurichten.
5: Deswegen ist es erforderlich, einen gemeinsamen Reflexionsprozess einzuleiten, der in der Lage ist, die geistigen und kulturellen Wurzeln der laufenden Veränderungen zu ergründen. Wir durchleben eine rasante Übergangsphase, einen Epochenwandel, in dem die meisten Menschen in einer Art Wartestellung verharren, aus der Ferne beobachten und einfach hoffen, dass alles gut gehen wird. Genau aus diesem Grund stellen sich unserem Gewissen entscheidende Fragen, denen wir uns nicht länger entziehen können. Wohin gehen wir? Auf welches Ziel wollen wir uns ausrichten? Welche Richtung sollen wir als Menschheit und als Völker einschlagen?
1: Mehr dann heute Abend bei uns im Programm. 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Und damit darf ich mich für heute von Ihnen verabschieden. Mein Name ist Christine Seuss. 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
1: Hallo und herzlich willkommen zu unserer Radioakademie Papst Leo XIV. Magnifica Humanitas. Am Mikrofon begrüßt Sie ganz herzlich Stefanie Stahlhofen. Magnifica Humanitas, großartige Menschheit, heißt die erste Enzyklika von Papst Leo XIV., Untertitel über den Schutz des Menschen im Zeitalter der künstlichen Intelligenz. In dieser Radioakademie hören Sie Auszüge aus den gut 120 Seiten des Schreibens im Originaltext und können sie auf sich wirken lassen. Wir starten mit der Einleitung und dem ersten Kapitel, zunächst aber das Wichtigste vom Tag.
2: Mit Christine Seuss. Vatikan. Vor dem Hintergrund anhaltender Kriege in Osteuropa und in Nahost sowie wachsender Kriegsgefahren in anderen Teilen der Welt hat der Papst erneut eine Umkehr zum Frieden gefordert. Er tat dies am Samstagabend in einer Ansprache nach einem feierlichen Rosenkranzgebet in den Vatikanischen Gärten, an dem sich zeitgleich an zahlreichen Wallfahrtsorten der Erde zehntausende Gläubige beteiligten. Zum Abschluss des traditionellen Rosenkranzgebets, bei dem Maria als Königin des Friedens um Hilfe angerufen wurde, sagte Leo XIV., auch in dieser Zeit der Spannungen und Konflikte wird Frieden möglich, wenn man bereit ist, den Schrei derer zu hören, die seiner beraubt sind, der unschuldigen Kinder, der verzweifelten Mütter und Väter, der misshandelten Gefangenen, der Flüchtlinge, der leidenden Menschen jeden Alters. Sie alle haben nur ein einziges Wort auf den Lippen: Frieden. Weiter betonte der Papst, der Friede sei keine naive Illusion oder eine Angelegenheit, die interessengeleitet gehandhabt werden könne. Vielmehr müsse man ihn mit aufrichtigem Herzen suchen. Friede sei immer möglich, denn er sei ein Geschenk Gottes. Das Gebet um den Frieden sei deshalb ein Auftrag und eine Prophezeiung. Es darf in unseren Städten kein Weinen Unschuldiger mehr geben. Niemand soll wegen der Bedrohung durch Bomben aus seinem Zuhause fliehen müssen. Machtgier und verbale Gewalt werden dem Durst nach Gerechtigkeit und Wahrheit weichen. So der Papst. Erneut forderte er auch eine verbale Abrüstung und die Vermeidung jeglicher verbaler oder körperlicher Gewalt, auch in den sozialen Medien. Zum Ende des Monats Mai, der in der katholischen Kirche als Marienmonat gefeiert wird, hat der Papst erneut zum Frieden aufgerufen. Beim Mittagsgebet auf dem Petersplatz sagte er am Sonntag unter dem Beifall tausender Pilger: Möge die göttliche Vorsehung das Gewissen jener erleuchten, die Regierungsgewalt haben und ihre Entscheidungen auf eine ernsthafte Suche nach einem gerechten und dauerhaften Frieden ausrichten. Zuvor sagte er in seiner Katechese zum Thema Dreifaltigkeit: Wir entdecken, dass jedes Geschöpf auf Gemeinschaft, Beziehung und Begegnung ausgerichtet ist. Und umgekehrt verstehen wir, warum Spaltungen, Polarisierungen und die Verachtung des Andersseins Zerstörung, Traurigkeit und Gefühllosigkeit in die Welt bringen.
3: Enzyklika Magnifica Humanitas des Heiligen Vaters Leos XIV. Über die Bewahrung des Menschen im Zeitalter der künstlichen Intelligenz.
4: Einleitung.
2: Die von Gott geschaffene, großartige Menschheit steht heute vor einer entscheidenden Wahl. Entweder sie errichtet einen neuen Turm zu Babel oder sie erbaut die Stadt, in der Gott und die Menschheit gemeinsam wohnen. Jede Generation erbt die Aufgabe, die eigene Zeit zu gestalten, damit die Geschichte zu einem Ort reifen kann, an dem die Würde jedes Menschen gewahrt, Gerechtigkeit gefördert und Geschwisterlichkeit ermöglicht wird. Doch jeder Epoche droht die Gefahr, dass die Welt unmenschlich und ungerechter wird. Wo die Menschheit riskiert, ihr wahres Gesicht zu verlieren, da erheben wir Christen unseren Blick zu dem Gott, der Mensch geworden ist, in dem Wissen, dass sich nur im Geheimnis des fleischgewordenen Wortes das Geheimnis des Menschen wahrhaft aufklärt. Diese großartige Menschheit wird in Jesus Christus zum Weg, zur Wahrheit und zum Leben und eröffnet jedem von uns den Weg zur Erfüllung. In diesem Geiste veröffentlichte Leo der 13. im Jahr 1891 die Enzyklika Rerum Novarum, deren 135-jährigen Jahrestag wir nun mit großer Dankbarkeit begehen. Mit jenem Dokument gab mein geliebter Vorgänger den Anstoß zu jener Reflexion über Gesellschaft, Wirtschaft und Politik, die wir heute als Soziallehre der Kirche bezeichnen. Zu dieser lebendigen Tradition möchte auch ich meinen Beitrag leisten und dazu erbitte ich den Beistand des Geistes der Weisheit, der von Anfang an in der Welt zugegen ist.
4: Die Res Novae unserer Zeit.
3: Wenn Leo der 13. zu seiner Zeit von Neuerungen, Rerum Novarum, sprach, können wir heute nicht einfach seine wertvollen Lehren wiederholen, sondern müssen Gott um Weisheit bitten, um die großen Entwicklungen unserer Zeit recht zu deuten, insbesondere die im Bereich der Technik. In den letzten Jahren ist immer deutlicher geworden, wie rasch und tiefgreifend Digitalisierung, künstliche Intelligenz und Robotik unsere Welt verändern. Die Technik ist an sich nicht als eine menschenfeindliche Kraft zu betrachten. Im Gegenteil, sie ist von Anfang an in unserer Geschichte verwurzelt, als eine zutiefst menschliche Erscheinung, die an die Autonomie und Freiheit des Menschen geknüpft ist. Die technische Entwicklung hat im Laufe der Jahrhunderte zu einer erheblichen Verbesserung der Lebensbedingungen der Menschheit beigetragen. Heute sehen wir uns jedoch mit einer neuen Situation konfrontiert, in der die Macht und Omnipräsenz neuer Technologien die Struktur des täglichen Lebens durchwirken, Entscheidungsprozesse prägen und die kollektive Vorstellungswelt tiefgreifend beeinflussen. Nie hatte die Menschheit so viel Macht über sich selbst. Die neuen Technologien eröffnen einen Horizont, der sich in Richtungen erstreckt, die sich zwar erahnen, aber noch nicht vollständig vorhersagen lassen. Dies erschwert die Beurteilung ihrer Auswirkungen und langfristigen Folgen für die Würde des Einzelnen und für das Gemeinwohl.
2: Nun ist es an uns, den Herausforderungen unserer Zeit mit Klarheit und Verantwortungsbewusstsein zu begegnen. Es ist notwendig, angemessene Regulierungsinstrumente einzuführen, die in der Lage sind, die Gerechtigkeit zu schützen und die verzerrenden Auswirkungen von technologischer Macht einzudämmen. Doch das Problem beschränkt sich nicht auf die Regulierung. Wie Papst Franziskus warnte, müssen wir uns ganz realistisch fragen, wer diese Macht heute innehat und zu welchen Zwecken sie eingesetzt wird. In der Vergangenheit waren es in erster Linie die Staaten, die Innovationen lenkten und steuerten. Heute sind die Haupttriebkräfte der Entwicklung hingegen private, oft transnationale Akteure, die über Ressourcen und Handlungsmöglichkeiten verfügen, die denen vieler Regierungen überlegen sind. Die technologische Macht nimmt somit eine beispiellose, vorwiegend private Gestalt an und ist aus diesem Grund noch schwieriger zu erkennen, zu steuern und auf das Gemeinwohl auszurichten.
3: Deswegen ist es erforderlich, einen gemeinsamen Reflexionsprozess einzuleiten, der in der Lage ist, die geistigen und kulturellen Wurzeln der laufenden Veränderungen zu ergründen. Wir durchleben eine rasante Übergangsphase, einen Epochenwandel, in dem die meisten Menschen in einer Art Wartestellung verharren, aus der Ferne beobachten und einfach hoffen, dass alles gut gehen wird. Genau aus diesem Grund stellen sich unserem Gewissen entscheidende Fragen, denen wir uns nicht länger entziehen können. Wohin gehen wir? Auf welches Ziel wollen wir uns ausrichten? Welche Richtung sollen wir als Menschheit und als Völker einschlagen?
4: Im Guten aufbauen.
2: Eine Stadt zu errichten, die auf das Gemeinwohl ausgerichtet ist, erfordert in erster Linie, auf dem Felsen der Beziehung mit Gott aufzubauen und anzuerkennen, dass die Wahrheit seiner Liebe uns zu einem Leben in Fülle und zur Gemeinschaft mit ihm ruft.
3: Zweitens bedeutet im Guten aufzubauen, die Begrenztheit und Schwäche des Menschen zu akzeptieren, ohne sie als einen Fehler zu betrachten, der korrigiert werden müsste. Die Kirche erinnert mit demütiger, aber fester Stimme daran, dass wahre Erfüllung nicht aus der Beseitigung von Schwäche entsteht, sondern aus harmonischem Wachstum, wenn Freiheit und Verantwortung mit gegenseitiger Fürsorge und echter Solidarität einhergehen und wenn Fortschritt an der Würde jedes Einzelnen und am Wohlergehen aller Völker gemessen wird.
2: Der Aufbau einer Welt, in der alle zur Blüte gelangen können, erfordert drittens mutige gemeinsame Verantwortung. Keine Hand allein reicht aus, um die Last der Herausforderungen zu tragen, vor denen die Welt steht. Und keine Hand ist so schwach, dass sie keinen Beitrag leisten könnte. Denn die Kraft wird in der Schwachheit vollendet. Einem jeden seinen Mauerabschnitt, den Wissenschaftlern und Forschern, den Unternehmern und Arbeitnehmern, den Pädagogen und Gesetzgebern, der Zivilgesellschaft, den Volksbewegungen und den Glaubensgemeinschaften. Dies ist die Logik der Subsidiarität, welche die Zusammenarbeit zwischen Generationen, Völkern, Disziplinen und Kulturen als den wichtigsten Weg zur Förderung von Stabilität, Wohlstand und Frieden zur Geltung kommen lässt. Spannungen und Unterschiede sollten nicht einschüchternd wirken, denn sie können zu kreativen Energien werden, wenn sie von gemeinsamer Verantwortung geleitet werden.
3: Schließlich verlangt das Aufbauen im Guten eine dem Evangelium entsprechende Sprache. Vermeiden wir Worte, die erniedrigen oder gegeneinander aufbringen. Entscheiden wir uns für Klarheit, die erleuchtet, und Freimut, der Wege eröffnet. An alle katholischen Gläubigen, an alle Christen, an alle Männer und Frauen guten Willens richte ich einen eindringlichen Appell. Scheuen wir uns nicht, uns auf der Baustelle unserer Zeit die Hände schmutzig zu machen. Wie Nehemia wollen wir beten, weise planen und beharrlich arbeiten, indem wir unser Handeln an Gott ausrichten, uns den Menschen in den Mittelpunkt unserer Entscheidungen stellen. Dann werden die verworfenen Steine, die Armen, die Kranken, die Migranten, die Kleinen, zu Ecksteinen. Und auf Erden wird ein festes und einladendes gemeinsames Zuhause entstehen, wo Liebe und Wahrheit endlich einander begegnen. Und mit dem Herzen eines Hirten und eines Vaters bitte ich alle, den Bau eines weiteren Turms zu Babel zu stoppen und sich stattdessen zusammenzuschließen, um im Guten aufzubauen, damit die Menschheit niemals ihre Schönheit verliert und die Welt im menschlichen Herzen erneut den Ort erkennen kann, an dem Gott wohnen möchte.
4: Erstes Kapitel: Ein dynamisches Denken im Geiste des Evangeliums.
2: In diesem ersten Kapitel möchte ich in knapper Form den Weg nachzeichnen, auf dem die Soziallehre der Kirche im jüngeren Lehramt der Päpste und des Zweiten Vatikanischen Konzils Gestalt angenommen hat, um damit ihren dynamischen Charakter hervorzuheben. In jeder Epoche erfordern es die Res Novae nämlich, dass diese Lehre sich im Lichte der offenbarten Wahrheit mit den Fragen der Geschichte auseinandersetzt. Daher ist auch die künstliche Intelligenz nicht als ein thematischer Anhang oder als zu bewältigender Notfall zu verstehen, sondern als eine Veränderung, die die Kategorien der Soziallehre wesentlich herausfordert und in Treue zum Evangelium nach einer Weiterentwicklung verlangt.
4: Die Weisheit des Wortes Gottes und der Dialog mit den Geisteswissenschaften.
2: Die Kirche betrachtet all jene, die aufrichtig nach Wahrheit, Güte und Schönheit suchen, als Weggefährten und als wertvolle Verbündete bei der Verteidigung der Würde jedes Menschen und bei der Bewahrung der Schöpfung. Indem sie den pastoralen Stil des Zweiten Vatikanischen Konzils übernimmt, das dazu einlädt, auf die Zeichen der Zeit zu hören, sie zu erkennen und zu deuten, fürchtet die Kirche, erleuchtet von der Weisheit des Wortes Gottes, die Begegnung mit dem Menschen Wissen nicht. Das Wort Gottes bietet verlässliche Kriterien, um Wege der Gerechtigkeit zu weisen und Wege der Versöhnung und des Friedens unter den Menschen zu eröffnen. Wenn es darum geht, diese Kriterien auf die komplexen Situationen unserer Zeit anzuwenden, ist der Beitrag der Philosophie sowie der Geistes- und Sozialwissenschaften wesentlich, da sie helfen, die kulturellen, wirtschaftlichen und politischen Dynamiken tiefer zu verstehen und zu analysieren. Der heilige Johannes Paul II. Erinnerte daran, dass die Kirche den Beitrag der Sozialwissenschaften annimmt, um daraus konkrete Hinweise zu gewinnen, die ihr helfen, ihre lehramtliche Aufgabe zu erfüllen. Die Auseinandersetzung mit diesen Erkenntnissen schmälert nicht die Kraft des Evangeliums. Im Gegenteil, sie ermöglicht es, mit größerer Klarheit zu erkennen, was das Leben der Menschen und der Gemeinschaften wirklich fördert. Papst Franziskus hat in Fortführung dieser Perspektive betont, dass die Kirche bei vielen spezifischen Fragen nicht den Anspruch erhebt, endgültige Vorschläge zu unterbreiten, sondern anerkennt, dass es wichtig ist, der wissenschaftlichen Forschung Gehör zu schenken und einen ernsthaften und aufrichtigen Austausch unter Wissenschaftlern zu fördern und dabei die Vielfalt der Meinungen zu berücksichtigen.
3: Gestärkt durch diesen fruchtbaren Dialog zwischen dem Evangelium und menschlichem Wissen hat die Kirche ihre Soziallehre schrittweise vertieft und im Laufe der Zeit ein Weisheitserbe angereichert, das sich durch eine theologische und anthropologische Kohärenz auszeichnet, die im christlichen Menschenbild verwurzelt ist. Gerade weil dieses Erbe aus dem Glauben und dessen Verständnis der Wirklichkeit stammt, lässt es sich weder in ein Repertoire technischer Lösungen noch in ein Wirtschafts- oder Politikmodell übersetzen, das anderen gegenübergestellt werden könnte. Es gehört einer anderen Ebene an, nämlich der der Prinzipien, die die Deutung der Ereignisse orientieren und eine evangeliumsgemäße Interpretation der geschichtlichen Vorgänge sowie der damit verbundenen Entscheidungen begründen. Daraus ergibt sich die eigentliche Aufgabe der Soziallehre, die nicht den Anspruch erhebt, die Verantwortung der Politik und der Institutionen zu ersetzen, sondern sich als Hilfe für die gemeinsame Entscheidungsfindung anbietet, indem sie dabei hilft, das zu erkennen und zu fördern, was der Würde der Menschen, der Vitalität der Gemeinschaften und dem Wohl aller dient.
2: Im Lichte des bisher Gesagten zeigt sich die Soziallehre der Kirche mit ihrem authentischsten Gesicht, nicht

0: Dramen der Menschheit nicht gerecht wird, wenn sich die Wirtschaft gegen den Menschen wendet oder die Wissenschaft die Grenzen ihrer Methode überschreitet. Sie tut das nicht, um zu herrschen, sondern um der Gemeinschaft zu dienen. So verstanden wird die Soziallehre zu einer Theologie der Gemeinschaft in der Geschichte, zu einem Ort, an dem das fleischgewordene Wort weiterhin zu Dialog, Erinnerung und Prophezeiung wird.
1: Mit diesem Zitat aus der Enzyklika endet Teil 1 unserer Radioakademie Papst Leo XIV. Magnifica Humanitas. 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Am Mikrofon verabschiedet sich Stefanie Stahlhofen. 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
1: Hallo und herzlich willkommen zu unserer Radioakademie Papst Leo XIV. Magnifica Humanitas. Am Mikrofon begrüßt Sie ganz herzlich Stefanie Stahlhofen. Magnifica Humanitas, großartige Menschheit, heißt die erste Enzyklika von Papst Leo XIV., Untertitel über den Schutz des Menschen im Zeitalter der künstlichen Intelligenz. In dieser Radioakademie hören Sie Auszüge aus den gut 120 Seiten des Schreibens im Originaltext und können sie auf sich wirken lassen. Wir starten mit der Einleitung und dem ersten Kapitel, zunächst aber das Wichtigste vom Tag.
2: Mit Christine Seuss. Vatikan. Vor dem Hintergrund anhaltender Kriege in Osteuropa und in Nahost sowie wachsender Kriegsgefahren in anderen Teilen der Welt hat der Papst erneut eine Umkehr zum Frieden gefordert. Er tat dies am Samstagabend in einer Ansprache nach einem feierlichen Rosenkranzgebet in den Vatikanischen Gärten, an dem sich zeitgleich an zahlreichen Wallfahrtsorten der Erde zehntausende Gläubige beteiligten. Zum Abschluss des traditionellen Rosenkranzgebets, bei dem Maria als Königin des Friedens um Hilfe angerufen wurde, sagte Leo XIV., auch in dieser Zeit der Spannungen und Konflikte wird Frieden möglich, wenn man bereit ist, den Schrei derer zu hören, die seiner beraubt sind, der unschuldigen Kinder, der verzweifelten Mütter und Väter, der misshandelten Gefangenen, der Flüchtlinge, der leidenden Menschen jeden Alters. Sie alle haben nur ein einziges Wort auf den Lippen: Frieden. Weiter betonte der Papst, der Friede sei keine naive Illusion oder eine Angelegenheit, die interessengeleitet gehandhabt werden könne. Vielmehr müsse man ihn mit aufrichtigem Herzen suchen. Friede sei immer möglich, denn er sei ein Geschenk Gottes. Das Gebet um den Frieden sei deshalb ein Auftrag und eine Prophezeiung. Es darf in unseren Städten kein Weinen Unschuldiger mehr geben. Niemand soll wegen der Bedrohung durch Bomben aus seinem Zuhause fliehen müssen. Machtgier und verbale Gewalt werden dem Durst nach Gerechtigkeit und Wahrheit weichen. So der Papst. Erneut forderte er auch eine verbale Abrüstung und die Vermeidung jeglicher verbaler oder körperlicher Gewalt, auch in den sozialen Medien. Zum Ende des Monats Mai, der in der katholischen Kirche als Marienmonat gefeiert wird, hat der Papst erneut zum Frieden aufgerufen. Beim Mittagsgebet auf dem Petersplatz sagte er am Sonntag unter dem Beifall tausender Pilger: Möge die göttliche Vorsehung das Gewissen jener erleuchten, die Regierungsgewalt haben und ihre Entscheidungen auf eine ernsthafte Suche nach einem gerechten und dauerhaften Frieden ausrichten. Zuvor sagte er in seiner Katechese zum Thema Dreifaltigkeit: Wir entdecken, dass jedes Geschöpf auf Gemeinschaft, Beziehung und Begegnung ausgerichtet ist. Und umgekehrt verstehen wir, warum Spaltungen, Polarisierungen und die Verachtung des Andersseins Zerstörung, Traurigkeit und Gefühllosigkeit in die Welt bringen.
3: Enzyklika Magnifica Humanitas des Heiligen Vaters Leos XIV. Über die Bewahrung des Menschen im Zeitalter der künstlichen Intelligenz.
1: Einleitung.
2: Die von Gott geschaffene, großartige Menschheit steht heute vor einer entscheidenden Wahl. Entweder sie errichtet einen neuen Turm zu Babel oder sie erbaut die Stadt, in der Gott und die Menschheit gemeinsam wohnen. Jede Generation erbt die Aufgabe, die eigene Zeit zu gestalten, damit die Geschichte zu einem Ort reifen kann, an dem die Würde jedes Menschen gewahrt, Gerechtigkeit gefördert und Geschwisterlichkeit ermöglicht wird. Doch jeder Epoche droht die Gefahr, dass die Welt unmenschlich und ungerechter wird. Wo die Menschheit riskiert, ihr wahres Gesicht zu verlieren, da erheben wir Christen unseren Blick zu dem Gott, der Mensch geworden ist, in dem Wissen, dass sich nur im Geheimnis des fleischgewordenen Wortes das Geheimnis des Menschen wahrhaft aufklärt. Diese großartige Menschheit wird in Jesus Christus zum Weg, zur Wahrheit und zum Leben und eröffnet jedem von uns den Weg zur Erfüllung. In diesem Geiste veröffentlichte Leo der 13. im Jahr 1891 die Enzyklika Rerum Novarum, deren 135-jährigen Jahrestag wir nun mit großer Dankbarkeit begehen. Mit jenem Dokument gab mein geliebter Vorgänger den Anstoß zu jener Reflexion über Gesellschaft, Wirtschaft und Politik, die wir heute als Soziallehre der Kirche bezeichnen. Zu dieser lebendigen Tradition möchte auch ich meinen Beitrag leisten und dazu erbitte ich den Beistand des Geistes der Weisheit, der von Anfang an in der Welt zugegen ist.
4: Die Res Novae unserer Zeit.
3: Wenn Leo der 13. zu seiner Zeit von Neuerungen, Rerum Novarum, sprach, können wir heute nicht einfach seine wertvollen Lehren wiederholen, sondern müssen Gott um Weisheit bitten, um die großen Entwicklungen unserer Zeit recht zu deuten, insbesondere die im Bereich der Technik. In den letzten Jahren ist immer deutlicher geworden, wie rasch und tiefgreifend Digitalisierung, künstliche Intelligenz und Robotik unsere Welt verändern. Die Technik ist an sich nicht als eine menschenfeindliche Kraft zu betrachten. Im Gegenteil, sie ist von Anfang an in unserer Geschichte verwurzelt, als eine zutiefst menschliche Erscheinung, die an die Autonomie und Freiheit des Menschen geknüpft ist. Die technische Entwicklung hat im Laufe der Jahrhunderte zu einer erheblichen Verbesserung der Lebensbedingungen der Menschheit beigetragen. Heute sehen wir uns jedoch mit einer neuen Situation konfrontiert, in der die Macht und Omnipräsenz neuer Technologien die Struktur des täglichen Lebens durchwirken, Entscheidungsprozesse prägen und die kollektive Vorstellungswelt tiefgreifend beeinflussen. Nie hatte die Menschheit so viel Macht über sich selbst. Die neuen Technologien eröffnen einen Horizont, der sich in Richtungen erstreckt, die sich zwar erahnen, aber noch nicht vollständig vorhersagen lassen. Dies erschwert die Beurteilung ihrer Auswirkungen und langfristigen Folgen für die Würde des Einzelnen und für das Gemeinwohl.
2: Nun ist es an uns, den Herausforderungen unserer Zeit mit Klarheit und Verantwortungsbewusstsein zu begegnen. Es ist notwendig, angemessene Regulierungsinstrumente einzuführen, die in der Lage sind, die Gerechtigkeit zu schützen und die verzerrenden Auswirkungen von technologischer Macht einzudämmen. Doch das Problem beschränkt sich nicht auf die Regulierung. Wie Papst Franziskus warnte, müssen wir uns ganz realistisch fragen, wer diese Macht heute innehat und zu welchen Zwecken sie eingesetzt wird. In der Vergangenheit waren es in erster Linie die Staaten, die Innovationen lenkten und steuerten. Heute sind die Haupttriebkräfte der Entwicklung hingegen private, oft transnationale Akteure, die über Ressourcen und Handlungsmöglichkeiten verfügen, die denen vieler Regierungen überlegen sind. Die technologische Macht nimmt somit eine beispiellose, vorwiegend private Gestalt an und ist aus diesem Grund noch schwieriger zu erkennen, zu steuern und auf das Gemeinwohl auszurichten.
3: Deswegen ist es erforderlich, einen gemeinsamen Reflexionsprozess einzuleiten, der in der Lage ist, die geistigen und kulturellen Wurzeln der laufenden Veränderungen zu ergründen. Wir durchleben eine rasante Übergangsphase, einen Epochenwandel, in dem die meisten Menschen in einer Art Wartestellung verharren, aus der Ferne beobachten und einfach hoffen, dass alles gut gehen wird. Genau aus diesem Grund stellen sich unserem Gewissen entscheidende Fragen, denen wir uns nicht länger entziehen können. Wohin gehen wir? Auf welches Ziel wollen wir uns ausrichten? Welche Richtung sollen wir als Menschheit und als Völker einschlagen?
4: Im Guten aufbauen.
2: Eine Stadt zu errichten, die auf das Gemeinwohl ausgerichtet ist, erfordert in erster Linie, auf dem Felsen der Beziehung mit Gott aufzubauen und anzuerkennen, dass die Wahrheit seiner Liebe uns zu einem Leben in Fülle und zur Gemeinschaft mit ihm ruft.
3: Zweitens bedeutet im Guten aufzubauen, die Begrenztheit und Schwäche des Menschen zu akzeptieren, ohne sie als einen Fehler zu betrachten, der korrigiert werden müsste. Die Kirche erinnert mit demütiger, aber fester Stimme daran, dass wahre Erfüllung nicht aus der Beseitigung von Schwäche entsteht, sondern aus harmonischem Wachstum, wenn Freiheit und Verantwortung mit gegenseitiger Fürsorge und echter Solidarität einhergehen und wenn Fortschritt an der Würde jedes Einzelnen und am Wohlergehen aller Völker gemessen wird.
2: Der Aufbau einer Welt, in der alle zur Blüte gelangen können, erfordert drittens mutige gemeinsame Verantwortung. Keine Hand allein reicht aus, um die Last der Herausforderungen zu tragen, vor denen die Welt steht. Und keine Hand ist so schwach, dass sie keinen Beitrag leisten könnte. Denn die Kraft wird in der Schwachheit vollendet. Einem jeden seinen Mauerabschnitt, den Wissenschaftlern und Forschern, den Unternehmern und Arbeitnehmern, den Pädagogen und Gesetzgebern, der Zivilgesellschaft, den Volksbewegungen und den Glaubensgemeinschaften. Dies ist die Logik der Subsidiarität, welche die Zusammenarbeit zwischen Generationen, Völkern, Disziplinen und Kulturen als den wichtigsten Weg zur Förderung von Stabilität, Wohlstand und Frieden zur Geltung kommen lässt. Spannungen und Unterschiede sollten nicht einschüchternd wirken, denn sie können zu kreativen Energien werden, wenn sie von gemeinsamer Verantwortung geleitet werden.
3: Schließlich verlangt das Aufbauen im Guten eine dem Evangelium entsprechende Sprache. Vermeiden wir Worte, die erniedrigen oder gegeneinander aufbringen. Entscheiden wir uns für Klarheit, die erleuchtet, und Freimut, der Wege eröffnet. An alle katholischen Gläubigen, an alle Christen, an alle Männer und Frauen guten Willens richte ich einen eindringlichen Appell. Scheuen wir uns nicht, uns auf der Baustelle unserer Zeit die Hände schmutzig zu machen. Wie Nehemia wollen wir beten, weise planen und beharrlich arbeiten, indem wir unser Handeln an Gott ausrichten, uns den Menschen in den Mittelpunkt unserer Entscheidungen stellen. Dann werden die verworfenen Steine, die Armen, die Kranken, die Migranten, die Kleinen, zu Ecksteinen. Und auf Erden wird ein festes und einladendes gemeinsames Zuhause entstehen, wo Liebe und Wahrheit endlich einander begegnen. Und mit dem Herzen eines Hirten und eines Vaters bitte ich alle, den Bau eines weiteren Turms zu Babel zu stoppen und sich stattdessen zusammenzuschließen, um im Guten aufzubauen, damit die Menschheit niemals ihre Schönheit verliert und die Welt im menschlichen Herzen erneut den Ort erkennen kann, an dem Gott wohnen möchte.
4: Erstes Kapitel: Ein dynamisches Denken im Geiste des Evangeliums.
2: In diesem ersten Kapitel möchte ich in knapper Form den Weg nachzeichnen, auf dem die Soziallehre der Kirche im jüngeren Lehramt der Päpste und des Zweiten Vatikanischen Konzils Gestalt angenommen hat, um damit ihren dynamischen Charakter hervorzuheben. In jeder Epoche erfordern es die Res Novae nämlich, dass diese Lehre sich im Lichte der offenbarten Wahrheit mit den Fragen der Geschichte auseinandersetzt. Daher ist auch die künstliche Intelligenz nicht als ein thematischer Anhang oder als zu bewältigender Notfall zu verstehen, sondern als eine Veränderung, die die Kategorien der Soziallehre wesentlich herausfordert und in Treue zum Evangelium nach einer Weiterentwicklung verlangt.
4: Die Weisheit des Wortes Gottes und der Dialog mit den Geisteswissenschaften.
2: Die Kirche betrachtet all jene, die aufrichtig nach Wahrheit, Güte und Schönheit suchen, als Weggefährten und als wertvolle Verbündete bei der Verteidigung der Würde jedes Menschen und bei der Bewahrung der Schöpfung. Indem sie den pastoralen Stil des Zweiten Vatikanischen Konzils übernimmt, das dazu einlädt, auf die Zeichen der Zeit zu hören, sie zu erkennen und zu deuten, fürchtet die Kirche, erleuchtet von der Weisheit des Wortes Gottes, die Begegnung mit dem menschlichen Wissen nicht. Das Wort Gottes bietet verlässliche Kriterien, um Wege der Gerechtigkeit zu weisen und Wege der Versöhnung und des Friedens unter den Menschen zu eröffnen. Wenn es darum geht, diese Kriterien auf die komplexen Situationen unserer Zeit anzuwenden, ist der Beitrag der Philosophie sowie der Geistes- und Sozialwissenschaften wesentlich, da sie helfen, die kulturellen, wirtschaftlichen und politischen Dynamiken tiefer zu verstehen und zu analysieren. Der heilige Johannes Paul II. Erinnerte daran, dass die Kirche den Beitrag der Sozialwissenschaften annimmt, um daraus konkrete Hinweise zu gewinnen, die ihr helfen, ihre lehramtliche Aufgabe zu erfüllen. Die Auseinandersetzung mit diesen Erkenntnissen schmälert nicht die Kraft des Evangeliums. Im Gegenteil, sie ermöglicht es, mit größerer Klarheit zu erkennen, was das Leben der Menschen und der Gemeinschaften wirklich fördert. Papst Franziskus hat in Fortführung dieser Perspektive betont, dass die Kirche bei vielen spezifischen Fragen nicht den Anspruch erhebt, endgültige Vorschläge zu unterbreiten, sondern anerkennt, dass es wichtig ist, der wissenschaftlichen Forschung Gehör zu schenken und einen ernsthaften und aufrichtigen Austausch unter Wissenschaftlern zu fördern und dabei die Vielfalt der Meinungen zu berücksichtigen.
3: Gestärkt durch diesen fruchtbaren Dialog zwischen dem Evangelium und menschlichem Wissen hat die Kirche ihre Soziallehre schrittweise vertieft und im Laufe der Zeit ein Weisheitserbe angereichert, das sich durch eine theologische und anthropologische Kohärenz auszeichnet, die im christlichen Menschenbild verwurzelt ist. Gerade weil dieses Erbe aus dem Glauben und dessen Verständnis der Wirklichkeit stammt, lässt es sich weder in ein Repertoire technischer Lösungen noch in ein Wirtschafts- oder Politikmodell übersetzen, das anderen gegenübergestellt werden könnte. Es gehört einer anderen Ebene an, nämlich der der Prinzipien, die die Deutung der Ereignisse orientieren und eine evangeliumsgemäße Interpretation der geschichtlichen Vorgänge sowie der damit verbundenen Entscheidungen begründen. Daraus ergibt sich die eigentliche Aufgabe der Soziallehre, die nicht den Anspruch erhebt, die Verantwortung der Politik und der Institutionen zu ersetzen, sondern sich als Hilfe für die gemeinsame Entscheidungsfindung anbietet, indem sie dabei hilft, das zu erkennen und zu fördern, was der Würde der Menschen, der Vitalität der Gemeinschaften und dem Wohl aller dient.
2: Im Lichte des bisher Gesagten zeigt sich die Soziallehre der Kirche mit ihrem authentischsten Gesicht, nicht als Handbuch von anzuwendenden Prinzipien und Normen, sondern als Weg gemeinschaftlicher Unterscheidung. Sie entsteht aus der Begegnung zwischen der ewigen Wahrheit des Evangeliums und den Fragen der Geschichte. Sie lässt sich von den Zeichen der Zeit Fragen stellen. Sie nährt sich durch den Beitrag der Wissenschaften, der Kulturen und der menschlichen Erfahrungen. Deshalb hat die Kirche gemeinsam mit den anderen christlichen Konfessionen und den Gläubigen anderer Religionen ihre Stimme zu erheben, wenn die Würde der Brüder und Schwestern entstellt wird, wenn die Politik den Dramen der Menschheit nicht gerecht wird, wenn sich die Wirtschaft gegen den Menschen wendet oder die Wissenschaft die Grenzen ihrer Methode überschreitet. Sie tut das nicht, um zu herrschen, sondern um der Gemeinschaft zu dienen. So verstanden wird die Soziallehre zu einer Theologie der Gemeinschaft in der Geschichte, zu einem Ort, an dem das fleischgewordene Wort weiterhin zu Dialog, Erinnerung und Prophezeiung wird.
1: Mit diesem Zitat aus der Enzyklika endet Teil 1 unserer Radioakademie Papst Leo XIV. Magnifica Humanitas. 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Am Mikrofon verabschiedet sich Stefanie Stahlhofen. 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